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1: Die Engländer mussten den Amerikanern erst zeigen, dass man auch als Band abräumen kann. Sinatra und Elvis waren Solo-Superstars, die Beatles und die Stones kamen aus der alten Welt. Und dann haben auch US-Boys in den Garagen geübt. Vor 50 Jahren gelang in Massachusetts ein Debüt wie kein zweites. Boston landete mit ihrem ersten Album einen Welterfolg. 9 Millionen LPs wurden von einem Neueinsteiger nie wieder verkauft. Tom Scholl, der Gitarrist, hatte lange an den Songs gefeilt und besonders das Riff von More Than a Feeling ausgearbeitet. Leise eingeblendet entwickelte es einen Sound, der bis heute mitreißt.

Der Erfolg hat viele Väter, der Misserfolg ist ein Waisenkind. Wenn's klappt, wollen's alle gewesen sein. Aber Tom Scholz und Sänger Brad Delp mussten lange Klinken putzen, um ihre Songs bei der Firma Epic schließlich unterzubekommen. Nach diesem Raketenstart und dem Welthit More Than a Feeling gibt's einen Mega-Plattenvertrag mit Millionenvorschuss und 10 Alben in 5 Jahren. Schon der Nachfolger Don't Look Back 2 Jahre später kann nicht mehr ganz so hoch fliegen und schon klappt's mit Plan und Kreativität nicht mehr. Erst 10 Jahre später gelingt Boston mit Amanda nochmal ein großer Hit. Ja, ja, Balladen gehen immer. Umbesetzungen sind das Schicksal vieler Bands. Sänger Brad Delp starb vor fast 20 Jahren. Er hat sich im Bad mit 2 brennenden Grills und Kohlenmonoxid vergiftet. Tom Scholz wird nächstes Jahr 80 und kann sagen, wir waren eine geile Rock'n'Roll-Band, denn das Debütalbum vor 50 Jahren hatte nicht nur More Than a Feeling, denn Boston waren damals wirklich eine echt klasse Rock'n'Roll-Band.

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1: Die Engländer mussten den Amerikanern erst zeigen, dass man auch als Band abräumen kann. Sinatra und Elvis waren Solo-Superstars, die Beatles und die Stones kamen aus der alten Welt. Und dann haben auch US-Boys in den Garagen geübt. Vor 50 Jahren gelang in Massachusetts ein Debüt wie kein zweites. Boston landete mit ihrem ersten Album einen Welterfolg. 9 Millionen LPs wurden von einem Neueinsteiger nie wieder verkauft. Tom Scholl, der Gitarrist, hatte lange an den Songs gefeilt und besonders das Riff von More Than a Feeling ausgearbeitet. Leise eingeblendet entwickelte es einen Sound, der bis heute mitreißt.

Der Erfolg hat viele Väter, der Misserfolg ist ein Waisenkind. 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Aber Tom Scholz und Sänger Brad Delp mussten lange Klinken putzen, um ihre Songs bei der Firma Epic schließlich unterzubekommen. Nach diesem Raketenstart und dem Welthit More Than a Feeling gibt's einen Mega-Plattenvertrag mit Millionenvorschuss und 10 Alben in 5 Jahren. Schon der Nachfolger Don't Look Back 2 Jahre später kann nicht mehr ganz so hoch fliegen und schon klappt's mit Plan und Kreativität nicht mehr. Erst 10 Jahre später gelingt Boston mit Amanda nochmal ein großer Hit. Ja, ja, Balladen gehen immer. Umbesetzungen sind das Schicksal vieler Bands. Sänger Brad Delp starb vor fast 20 Jahren. Er hat sich im Bad mit 2 brennenden Grills und Kohlenmonoxid vergiftet. Tom Scholz wird nächstes Jahr 80 und kann sagen, wir waren eine geile Rock'n'Roll-Band, denn das Debütalbum vor 50 Jahren hatte nicht nur More Than a Feeling, denn Boston waren damals wirklich eine echt klasse Rock'n'Roll-Band.

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1: Die Engländer mussten den Amerikanern erst zeigen, dass man auch als Band abräumen kann. Sinatra und Elvis waren Solo-Superstars, die Beatles und die Stones kamen aus der alten Welt. Und dann haben auch US-Boys in den Garagen geübt. Vor 50 Jahren gelang in Massachusetts ein Debüt wie kein zweites. Boston landete mit ihrem ersten Album einen Welterfolg. 9 Millionen LPs wurden von einem Neueinsteiger nie wieder verkauft. Tom Scholl, der Gitarrist, hatte lange an den Songs gefeilt und besonders das Riff von More Than a Feeling ausgearbeitet. Leise eingeblendet entwickelte es einen Sound, der bis heute mitreißt.

Der Erfolg hat viele Väter, der Misserfolg ist ein Waisenkind. Wenn's klappt, wollen's alle gewesen sein. Aber Tom Scholz und Sänger Brad Delp mussten lange Klinken putzen, um ihre Songs bei der Firma Epic schließlich unterzubekommen. Nach diesem Raketenstart und dem Welthit More Than a Feeling gibt's einen Mega-Plattenvertrag mit Millionenvorschuss und 10 Alben in 5 Jahren. Schon der Nachfolger Don't Look Back 2 Jahre später kann nicht mehr ganz so hoch fliegen und schon klappt's mit Plan und Kreativität nicht mehr. Erst 10 Jahre später gelingt Boston mit Amanda nochmal ein großer Hit. Ja, Balladen gehen immer. Umbesetzungen sind das Schicksal vieler Bands. Sänger Brad Delp starb vor fast 20 Jahren. Er hat sich im Bad mit 2 brennenden Grills und Kohlenmonoxid vergiftet. Tom Scholz wird nächstes Jahr 80 und kann sagen, wir waren eine geile Rock'n'Roll-Band, denn das Debütalbum vor 50 Jahren hatte nicht nur More Than a Feeling, denn Boston waren damals wirklich eine echt klasse Rock'n'Roll-Band.

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1: Die Engländer mussten den Amerikanern erst zeigen, dass man auch als Band abräumen kann. Sinatra und Elvis waren Solo-Superstars, die Beatles und die Stones kamen aus der alten Welt. Und dann haben auch US-Boys in den Garagen geübt. Vor 50 Jahren gelang in Massachusetts ein Debüt wie kein zweites. Boston landete mit ihrem ersten Album einen Welterfolg. 9 Millionen LPs wurden von einem Neueinsteiger nie wieder verkauft. Tom Scholl, der Gitarrist, hatte lange an den Songs gefeilt und besonders das Riff von More Than a Feeling ausgearbeitet. Leise eingeblendet entwickelte es einen Sound, der bis heute mitreißt.

Der Erfolg hat viele Väter, der Misserfolg ist ein Waisenkind. Wenn's klappt, wollen's alle gewesen sein. Aber Tom Scholz und Sänger Brad Delp mussten lange Klinken putzen, um ihre Songs bei der Firma Epic schließlich unterzubekommen. Nach diesem Raketenstart und dem Welthit More Than a Feeling gibt's einen Mega-Plattenvertrag mit Millionenvorschuss und 10 Alben in 5 Jahren. Schon der Nachfolger Don't Look Back 2 Jahre später kann nicht mehr ganz so hoch fliegen und schon klappt's mit Plan und Kreativität nicht mehr. Erst 10 Jahre später gelingt Boston mit Amanda nochmal ein großer Hit. Ja, ja, Balladen gehen immer. Umbesetzungen sind das Schicksal vieler Bands. Sänger Brad Delp starb vor fast 20 Jahren. Er hat sich im Bad mit 2 brennenden Grills und Kohlenmonoxid vergiftet. Tom Scholz wird nächstes Jahr 80 und kann sagen, wir waren vergiftet. Tom Scholz wird nächstes Jahr 80 und kann sagen, wir waren eine geile Rock'n'Roll-Band, denn das Debütalbum vor 5

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1: Die Engländer mussten den Amerikanern erst zeigen, dass man auch als Band abräumen kann. Sinatra und Elvis waren Solo-Superstars, die Beatles und die Stones kamen aus der alten Welt. Und dann haben auch US-Boys in den Garagen geübt. Vor 50 Jahren gelang in Massachusetts ein Debüt wie kein zweites. Boston landete mit ihrem ersten Album einen Welterfolg. 9 Millionen LPs wurden von einem Neueinsteiger nie wieder verkauft. Tom Scholl, der Gitarrist, hatte lange an den Songs gefeilt und besonders das Riff von More Than a Feeling ausgearbeitet. Leise eingeblendet entwickelte es einen Sound, der bis heute mitreißt.

Der Erfolg hat viele Väter, der Misserfolg ist ein Waisenkind. Wenn's klappt, wollen's alle gewesen sein. Aber Tom Scholz und Sänger Brad Delp mussten lange Klinken putzen, um ihre Songs bei der Firma Epic schließlich unterzubekommen. Nach diesem Raketenstart und dem Welthit More Than a Feeling gibt's einen Mega-Plattenvertrag mit Millionenvorschuss und 10 Alben in 5 Jahren. Schon der Nachfolger Don't Look Back 2 Jahre später kann nicht mehr ganz so hoch fliegen und schon klappt's mit Plan und Kreativität nicht mehr. Erst 10 Jahre später gelingt Boston mit Amanda nochmal ein großer Hit. Ja, ja, Balladen gehen immer. Umbesetzungen sind das Schicksal vieler Bands. Sänger Brad Delp starb vor fast 20 Jahren. Er hat sich im Bad mit 2 brennenden Grills und Kohlenmonoxid vergiftet. Tom Scholz wird nächstes Jahr 80 und kann sagen, wir waren eine geile Rock'n'Roll-Band, denn das Debütalbum vor 50 Jahren hatte nicht nur More Than a Feeling, denn Boston waren damals wirklich eine echt klasse Rock'n'Roll-Band.

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1: Die Engländer mussten den Amerikanern erst zeigen, dass man auch als Band abräumen kann. Sinatra und Elvis waren Solo-Superstars, die Beatles und die Stones kamen aus der alten Welt. Und dann haben auch US-Boys in den Garagen geübt. Vor 50 Jahren gelang in Massachusetts ein Debüt wie kein zweites. Boston landete mit ihrem ersten Album einen Welterfolg. 9 Millionen LPs wurden von einem Neueinsteiger nie wieder verkauft. Tom Scholz, der Gitarrist, hatte lange an den Songs gefeilt und besonders das Riff von More Than a Feeling ausgearbeitet. Leise eingeblendet entwickelte es einen Sound, der bis heute mitreißt.

Der Erfolg hat viele Väter, der Misserfolg ist ein Waisenkind. Wenn's klappt, wollen's alle gewesen sein. Aber Tom Scholz und Sänger Brad Delp mussten lange Klinken putzen, um ihre Songs bei der Firma Epic schließlich unterzubekommen. Nach diesem Raketenstart und dem Welthit More Than a Feeling gibt's einen Mega-Plattenvertrag mit Millionenvorschuss und 10 Alben in 5 Jahren. Schon der Nachfolger Don't Look Back 2 Jahre später kann nicht mehr ganz so hoch fliegen und schon klappt's mit Plan und Kreativität nicht mehr. Erst 10 Jahre später gelingt Boston mit Amanda nochmal ein großer Hit. Ja, ja, Balladen gehen immer. Umbesetzungen sind das Schicksal vieler Bands. Sänger Brad Delp starb vor fast 20 Jahren. Er hat sich im Bad mit 2 brennenden Grills und Kohlenmonoxid vergiftet. Tom Scholz wird nächstes Jahr 80 und kann sagen, wir waren eine geile Rock'n'Roll-Band, denn das Debütalbum vor 50 Jahren hatte nicht nur More Than a Feeling, denn Boston waren damals wirklich eine echt klasse Rock'n'Roll-Band.